0: Muchas gracias.
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0: Pinaze.
1: Hallo.
2: So, Timo.
3: So, wir sind schon mal cool am Kühler.
2: Ja, hallo.
3: Das nächste Stück für heute Abend heißt Blut am Kühler.

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